0: costs, excess capacity, and weakening profitability. The proposed restructuring has sparked protests across the company's German sites, with labor unions warning of growing uncertainty among workers and the risk of escalating industrial conflict.
1: Wir fordern vom Vorstand Schluss mit diesen Verunsicherungen. Wir brauchen Klarheit für die Belegschaft. Wir brauchen einen umfassenden Plan. Wir verschließen uns nicht als Arbeitnehmerseite. Die Belegschaft hat auch insbesondere hier bei Volkswagen im Jahre 2024 gezeigt, dass wir kompromissbereit sind. Wir haben einen umfassenden Tarifvertrag vereinbart mit vielen Einschnitten für die Belegschaft. Und auf der anderen Seite haben wir Zusagen erhalten für die Standorte. Und wir erwarten, dass diese Zusagen eingehalten werden.
0: Volkswagen's profitability has come under pressure from rising competition from Chinese automakers. Stricter regulations, higher labor and energy costs in Germany and U.S. import tariffs. The company also plans to simplify its product offerings by reducing equipment options by up to 75% as part of broader efforts to improve efficiency and lower costs. The overhaul reflects the broader challenges facing Germany's automotive industry as manufacturers adapt to slowing demand, the transition to electric vehicles, and intensifying global competition.